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Ein Blatt, o Tannenbaum, o Tannenbaum, weil dreh und schien dein Vater. Du grutsch nicht nur zum Sommerzeit, nein, nach dem Winter, wenn es schneit.